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0: Hotels ist ja immer so ein bisschen wie Urlaub und Thilo ist Berater für die Tourismus- und Freizeitbranche und postet auf Social Media als Urlaubscoach, wo er seine Erfahrungen aus 30 Jahren in der Reisebranche teilt. 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
1: Gute Nachrichten aus der Arbeitswelt. Der Freizeitpark Traumland ist von Great Place to Work Deutschland als bester Arbeitgeber für Frauen 2026 ausgezeichnet worden. Die Jury würdigt damit vor allem eine Unternehmenskultur, die auf Fairness, Vertrauen und echte Entwicklungsmöglichkeiten setzt. Im Unternehmen sorgen Mentoringprogramme, transparente Karrierewege und flexible Arbeitsmodelle dafür, dass Frauen ihre beruflichen Ziele in unterschiedlichen Lebensphasen erreichen können. Auch Themen wie Wiedereinstieg nach der Elternzeit, moderne Führung und ein gesundes Arbeitsumfeld spielen eine wichtige Rolle. Die Auszeichnung zeigt, wenn Unternehmen bewusst auf Chancengleichheit und gute Zusammenarbeit setzen, profitieren am Ende alle davon.
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2: Gute Nachrichten vom DLRG. Im letzten Jahr konnten Rettungsschwimmer der DLRG über 1150 Menschen aus lebensgefährlichen Situationen retten. Gleichzeitig engagieren sich so viele junge Menschen wie nie zuvor. Mehr als 10.000 Kinder und Jugendliche absolvierten ihr Juniorretterabzeichen. Ein starkes Zeichen für Zusammenhalt, Verantwortung und Hilfe im Alltag.
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1: Gute Nachrichten für saubere Städte. In Schweden testet das Start-up Corvid Cleaning ein ungewöhnliches Pilotprojekt. In Södertalje sammeln wilde Krähen freiwillig Zigarettenstummel von der Straße. Für jeden Filter, den sie in eine spezielle Automatenstation werfen, erhalten sie eine Futterbelohnung. Das Projekt nutzt die hohe Intelligenz der Rabenvögel und zielt darauf ab, einen der größten Verschmutzungsfaktoren zu reduzieren und Reinigungskosten zu senken. Kreativer Umweltschutz trifft auf Tierintelligenz. Auch wenn Fragen zur Skalierbarkeit und Wirkung offen sind, zeigt das Projekt, unkonventionelle Ansätze können neue Wege für saubere Städte eröffnen.
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0: Grüße nach Sachsen-Anhalt. Genauer gesagt nach Wernigerode. Da läuft ja gerade unser Pop-Up-Festival. Karl, schon mal vorab, bevor wir dann ein richtiges Kreiserlebnisdorf in Wernigerode eröffnen. Und Ulrike Dahl ist die Personalmanagerin hier von Karls und jetzt bei mir zu Gast hier im gläsernen Studio vom Karls Erlebnisradio und hat noch ein paar Jobs.
1: Genau, für den Erlebnisbereich. Das ist ja sehr technisch und da darf man gerne irgendwie aus der Mechatronik so Ambitionen haben, also dass es dir Spaß macht, Sachen zu reparieren und natürlich auch ein Team zu führen. Weil da sind ja 3 Fahrgeschäfte und 2 davon mobile. Weltweit das erste Mal, dass die auf einen nicht befestigten Boden gestellt worden sind. Total stark. Also da haben sie, unsere Partnerfirmen, sich echt verausgabt und das richtig toll umgesetzt. Und für alle, Wetterwerner, für alle Bereiche auch noch alle Jobs in USA. Und wer in den USA arbeiten möchte, braucht ja entweder schon ein Visum, dass er sagt, okay, ich bin eigentlich Amerikaner und lebe in Deutschland, ich möchte zurück nach USA. Oder er ist ein Jahr bei Karls und deshalb mein Appell an alle, die nach Sunny California wollen und sich berufen fühlen, ein Teammanager zu sein, bewerbt euch, dann werdet ihr vielleicht in eine dieser Positionen gehen und dann später, um dann in Kalifornien ab Anfang des Jahres 2028 dort mit zu eröffnen. Da haben wir jetzt schon viele tolle Bewerbungen bekommen, aber es ist noch nichts besetzt.
0: Okay.
1: Ja.
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1: Genau, das ist unsere Jobseite. Ich freue mich drauf.

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1: Gute Nachrichten aus der Arbeitswelt. Der Freizeitpark Traumland ist von Great Place to Work Deutschland als bester Arbeitgeber für Frauen 2026 ausgezeichnet worden. Die Jury würdigt damit vor allem eine Unternehmenskultur, die auf Fairness, Vertrauen und echte Entwicklungsmöglichkeiten setzt. Im Unternehmen sorgen Mentoringprogramme, transparente Karrierewege und flexible Arbeitsmodelle dafür, dass Frauen ihre beruflichen Ziele in unterschiedlichen Lebensphasen erreichen können. Auch Themen wie Wiedereinstieg nach der Elternzeit, moderne Führung und ein gesundes Arbeitsumfeld spielen eine wichtige Rolle. Die Auszeichnung zeigt, wenn Unternehmen bewusst auf Chancengleichheit und gute Zusammenarbeit setzen, profitieren am Ende alle davon.
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1: 1969 gründete sich in Kalifornien eine Band, die in den USA regelmäßig mit ihren Songs die Charts erreichte, darunter auch Spitzenplätze belegte. Bei uns in Deutschland aber spielten die Doobie Brothers fast keine Rolle. Der Name Doobie Brothers geht auf einen Begriff aus der Kifferszene zurück. Angeblich wurde der Name bei einem gemeinsamen Joint gewählt. Trotz dieser Geschichte hatten die Jungs um Sänger Tom Johnston nie Ärger mit Polizei oder Behörden. Die Musik der Doobie Brothers reicht von Rock über Country bis Boogie. Anfang der 80er war die Lust auf Musik erst einmal vorbei und man ging getrennte Wege, um 1987 plötzlich wieder zusammenzukommen. Die Musik war der Grund und so wundert es nicht, dass die nächste Single auch Music is a Doctor hieß. The Doctor, wie die Scheibe kurz genannt wurde, schaffte es dann auch endlich im deutschen Musikmarkt Fuß zu fassen. Im Mai 1989 veröffentlicht wurde der Song in den USA endlich mal wieder ein Top-10-Hit und in Deutschland schafften es die Doobie Brothers damit endlich auch mal in die Charts zu kommen. Music is the Doctor aus dem Mai 1989 gehört zu den besten Erinnerungen an die lustigen und spielfreudigen Doobie Brothers aus Kalifornien.

0: Hey, aufwachen, ihr Träumer. Es ist schon 6:30. 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Das guten Morgenwetter mit Tief Nora. Die sorgt vor allem ganz im Norden für dicke Wolken und immer mal wieder Regen. In einigen Landesteilen auch mit Sturm, Hagel und Gewitter. Tagestopptemperatur schafft es heute auf 17 Grad am Strand und 27 Grad im Land. Der Wind schwach bis mäßig aus südwestlichen Richtungen.
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0: 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Danke für deinen Einblick.

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1: Stehst du bei Gewitter unter einer Kiefer, liegst du bald 2 Meter tiefer.

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1: Gute Nachrichten vom DLRG. Im letzten Jahr konnten Rettungsschwimmer der DLRG über 1150 Menschen aus lebensgefährlichen Situationen retten. Gleichzeitig engagieren sich so viele junge Menschen wie nie zuvor. Mehr als 10.000 Kinder und Jugendliche absolvierten ihr Juniorretterabzeichen. Ein starkes Zeichen für Zusammenhalt, Verantwortung und Hilfe im Alltag.
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1: 1993 war es, das Tauwetter in der Politik hatte seinen Höhepunkt erreicht. Nie waren sich Ost und West, auch Amerika und Russland, in den vergangenen Jahrzehnten so nahe. Da kommen die schon in den 80ern sehr erfolgreichen Pet Shop Boys mit einem Titel um die Ecke, mit dem in den 70ern die Village People schon mäßigen Erfolg hatten. Go West, eine Hymne, die die frühen 90er auch in der Realität bestimmte, denn viele Menschen aus dem Osten machten sich in den Westen auf, um ihr Glück zu finden. Die Pet Shop Boys überarbeiteten Go West zu einer Dance-Nummer, dazu ein stylisches Video in Blau und Orange gehalten, mit einer an Metropolis angelehnten Treppe, einer singenden Freiheitsstatue und einem russischen Soldatenchor als Krönung. Und die Nummer wurde zum Chartstürmer im Herbst 1993. Die Pet Shop Boys wählten den Titel nicht ohne Grund, denn die Melodie und Harmonien sind der sowjetischen Nationalhymne Shiroka Strana Moya Rodnaya, dem Lied vom Vaterland, entlehnt und sollten die Sehnsucht vieler Menschen im Osten nach dem vermeintlich goldenen Westen zeigen. Der Song kletterte in vielen Ländern der Erde in den Charts ganz nach oben. In Deutschland blieb Go West fast ein halbes Jahr in den Top 100, davon 14 Wochen in den Top 10. Auch heute ist das Lied mit verschiedenen Texten in den Fußballstadien der Welt zu hören. Für die Pet Shop Boys wurde Go West 1993 einer der erfolgreichsten Songs ihrer Karriere.

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0: Es ist 7:30, einen wunderschönen Donnerstagmorgen. 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Das Wetterupdate für diesen Donnerstag mit Tief Nora. Die liegt mit ihrer Kaltfront über Schottland und sorgt vor allem den ganzen Norden für wechselhaftes Wetter. Örtlich kann es auch mal gewittern, ansonsten auch Starkregen und Sturmböen mit Tagestop-Temperaturen von 19 Grad am Strand und 27 Grad im Land. An der Küste in frischer Wind aus südwestlichen Richtungen.
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1: Wird man jeden Tag viel fressen, könnte man die Strandfigur vergessen.

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1: Gute Nachrichten für saubere Städte. In Schweden testet das Start-up Corvid Cleaning ein ungewöhnliches Pilotprojekt. In Södertalje sammeln wilde Krähen freiwillig Zigarettenstummel von der Straße. Für jeden Filter, den sie in eine spezielle Automatenstation werfen, erhalten sie eine Futterbelohnung. Das Projekt nutzt die hohe Intelligenz der Rabenvögel und zielt darauf ab, einen der größten Verschmutzungsfaktoren zu reduzieren und Reinigungskosten zu senken. Kreativer Umweltschutz trifft auf Tierintelligenz. Auch wenn Fragen zur Skalierbarkeit und Wirkung offen sind, zeigt das Projekt, unkonventionelle Ansätze können neue Wege für saubere Städte eröffnen.
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3: Schönen guten Morgen, es ist kurz nach 8, ich bin der Wetterwerner. Na dann sagen wir mal schönen guten Morgen und raus aus den Federn, falls ihr nicht schon frisch geduscht seid. Wir starten rein in diesen Tag, auch wenn es mit Sonne heute nicht allzu gut ausfällt. Zumindest rein musikalisch klappt es. Hier ist Nana Moskouri und guten Morgen Sonnenschein.
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0: Und jetzt die Frage, die an diesem Morgen noch gefehlt hat. Tag, wer ist wach?
1: Tag, ich bin wach. Ich bin Madeleine aus Chemnitz und ich wünsche euch allen einen schönen, knuddeligen guten Morgen.
2: Tag.

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Guten Morgen allerseits, hier läuft das Wachmach-Radio von Karls und denkt dran, Kaffee ist nicht die einzige Möglichkeit, wach zu werden. Unser Radioprogramm tut's auch. 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Startet gut rein in den Donnerstag.

0: Morgen allerseits, es ist 8:30. Perfekte Zeit für gute Musik und gleich gibt's noch eine Portion Wetterweitblick für alle, die heute noch raus ins Erlebnisdorf wollen oder ins Büro müssen. Das guten Morgenwetter mit Tief Nora, die sorgt vor allem den ganzen Norden für dicke Wolken und immer mal wieder Regen. In einigen Landesteilen auch mit Sturm, Hagel und Gewitter. Tagestopptemperatur schafft es heute auf 17 Grad am Strand und 27 Grad im Land. Der Wind schwach bis mäßig aus südwestlichen Richtungen.
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0: 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Ich habe eine Sprachnachricht bekommen.
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0: Wer das hört, bekommt automatisch gute Laune. 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
1: Klopft der Hagel an die Scheiben, würde ich lieber drinne bleiben.

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1: Gute Nachrichten aus der Arbeitswelt. Der Freizeitpark Traumland ist von Great Place to Work Deutschland als bester Arbeitgeber für Frauen 2026 ausgezeichnet worden. Die Jury würdigt damit vor allem eine Unternehmenskultur, die auf Fairness, Vertrauen und echte Entwicklungsmöglichkeiten setzt. Im Unternehmen sorgen Mentoringprogramme, transparente Karrierewege und flexible Arbeitsmodelle dafür, dass Frauen ihre beruflichen Ziele in unterschiedlichen Lebensphasen erreichen können. Auch Themen wie Wiedereinstieg nach der Elternzeit, moderne Führung und ein gesundes Arbeitsumfeld spielen eine wichtige Rolle. Die Auszeichnung zeigt, wenn Unternehmen bewusst auf Chancengleichheit und gute Zusammenarbeit setzen, profitieren am Ende alle davon.
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3: Tag gesagt, ich bin der Wetterwerner. Noch eine Stunde, dann startet hier wieder unsere Talk-Rubrik. Donnerstags ist Donnerstalk-Zeit. Dann in einer Stunde, da kommt der Marmeladentalk. Da haben wir heute die Knuddelbären zu Gast. Das sind Kinderliedermacher und haben richtig tolle Songs produziert, die wir hier auch schon im Programm vom Karls Erlebnisradio gehört haben. Wie es zu dem Projekt der Knuddelbären gekommen ist, das klären wir gleich in einer Stunde hier im Marmeladentalk.

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0: Schönen guten Tag und guten Morgen an dieser Stelle. 9:30 ist es und das Leben ist längst schon auf Sendung. Das Wetterupdate für diesen Donnerstag mit Tief Nora. Die liegt mit ihrer Kaltfront über Schottland und sorgt vor allem den ganzen Norden für wechselhaftes Wetter. Örtlich kann es auch mal gewittern, ansonsten auch Starkregen und Sturmböen mit Tagestop-Temperaturen von 19 Grad am Strand und 27 Grad im Land. An der Küste in frischer Wind aus südwestlichen Richtungen.
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0: Grüße nach Sachsen-Anhalt. Genauer gesagt nach Wernigerode. Da läuft ja gerade unser Pop-Up-Festival. Karl, schon mal vorab, bevor wir dann ein richtiges Karlserlebnisdorf in Wernigerode eröffnen. Und Ulrike Dahl ist die Personalmanagerin hier von Karls und jetzt bei mir zu Gast hier im gläsernen Studio vom Karlserlebnisradio und hat noch ein paar Jobs.
1: Genau, für den Erlebnisbereich. Das ist ja sehr technisch und da darf man gerne irgendwie aus der Mechatronik so Ambitionen haben, also dass es dir Spaß macht, Sachen zu reparieren und natürlich auch ein Team zu führen. Weil da sind ja 3 Fahrgeschäfte und 2 davon mobile. Weltweit das erste Mal, dass die auf einen nicht befestigten Boden gestellt worden sind. Total stark. Also da haben sie, unsere Partnerfirmen, sich echt verausgabt und das richtig toll umgesetzt. Und für alle Wetterwerner, für alle Bereiche, auch noch alle Jobs in USA. Und wer in den USA arbeiten möchte, braucht ja entweder schon ein Visum, dass er sagt, okay, ich bin eigentlich Amerikaner und lebe in Deutschland, ich möchte zurück nach USA. Oder er ist ein Jahr bei Karls und deshalb mein Appell an alle, die nach Sunny California wollen und sich berufen fühlen, ein Teammanager zu sein, bewerbt euch, dann werdet ihr vielleicht in eine dieser Positionen gehen und dann später, um dann in Kalifornien ab Anfang des Jahres 2028 dort mit zu eröffnen. Da haben wir jetzt schon riesen viele tolle Bewerbungen bekommen, aber es ist noch nichts besetzt.
0: Okay.
1: Ja.
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1: Genau, das ist unsere Jobseite. Ich freue mich drauf.

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einen wunderschönen guten Morgen. Ja, unsere Musik klingt besser als dein Wecker. Deswegen machen wir auch gleich weiter, damit du gut aus den Federn kommst. Einen wunderschönen guten Morgen wünschen wir.

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1: Gute Nachrichten aus der Arbeitswelt. Der Freizeitpark Traumland ist von Great Place to Work Deutschland als bester Arbeitgeber für Frauen 2026 ausgezeichnet worden. Die Jury würdigt damit vor allem eine Unternehmenskultur, die auf Fairness, Vertrauen und echte Entwicklungsmöglichkeiten setzt. Im Unternehmen sorgen Mentoringprogramme, transparente Karrierewege und flexible Arbeitsmodelle dafür, dass Frauen ihre beruflichen Ziele in unterschiedlichen Lebensphasen erreichen können. Auch Themen wie Wiedereinstieg nach der Elternzeit, moderne Führung und ein gesundes Arbeitsumfeld spielen eine wichtige Rolle. Die Auszeichnung zeigt, wenn Unternehmen bewusst auf Chancengleichheit und gute Zusammenarbeit setzen, profitieren am Ende alle davon.
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2: Schönen Donnerstag, es ist Donnerstalk-Zeit. Ja, es ist wieder mal Studiobesuch im gläsernen Studio hier angesagt, denn wir haben die Knuddelbären bei uns zu Gast. Wer oder was die Knuddelbären genau sind, das klären wir gleich. Nach Musik von John Mellencamp, hier ist Jack and Dan.

0: Tag gesagt, ich bin der Werder Werner und wir sind mittendrin im Marmeladentalk und heute habe ich wieder Besuch und zwar Madeleine und Marcel sind bei mir. Ich grüße euch.
1: Hallöchen, schön hier zu sein, danke.
0: Ja, ihr seid Musiker und zwar von dem Projekt Knuddelbären.
1: Genau.
0: Und da macht ihr Kindermusik.
1: Wir machen Kindermusik, genau.
0: Wie seid ihr dazu gekommen?
1: Entstanden ist das Projekt vor über einem Jahr. Und zwar habe ich schon als Kind selber also Kindermusik geschrieben und Kindertexte gemacht, habe da aber sehr lange nichts wirklich damit gemacht, also nichts aufgenommen und nichts produziert. Und dann Anfang letzten Jahres dachte ich, Mensch, das wäre doch mal eine schöne Sache, Kindermusik zu produzieren. Hatte dann auch so mein kleines Home-Studio und habe da einfach mal losgelegt und geguckt, ja, spielerisch einfach ein bisschen Quatsch gemacht und Spaß gehabt und das so ein bisschen ausgetestet. Und so kamen dann die ersten Lieder zustande.
0: Welches war das erste Lied, was ihr unter dem Projekt Knuddelbären geschaffen habt?
1: Also das allererste Lied war Badespaß, hieß das.
0: Okay.
1: Genau, das kommt jetzt auch nochmal neu raus. Und dann ging es halt weiter dann mit einem Faschingslied und dann kam ein Osterlied und jetzt haben wir gerade Schulanfang. Wir haben zwei Lieder zum Schulanfang geschrieben und produziert und ja, die sind auch erschienen letzten Monat.
0: Ja, die werden wir uns heute in dieser Stunde alle nochmal anhören, aber ich würde sagen, damit wir erstmal reinkommen in euer Projekt, hören wir uns mal euren allerersten Song an. Den Badespaß?
1: Ja, sehr gerne.

0: war Badespaß von den Knuddelbären. Das war die erste Version, aber Marcel, du hast gesagt, da gibt's noch eine neue Version.
1: Genau, da gibt's noch eine neue Version, ja.
0: Okay, und das deine Schwester Madeleine auch mitgebracht. Was ist deine Aufgabe beim Projekt der Knuddelbären?
2: Die Knuddelbären, abgesehen davon, dass die wunderschöne Kindermusik machen, unterstützen wir auch die DKMS dabei mit unserem Winteralbum. Und wir haben Projekte für krebskranke Kinder auf Station, deren wir immer einen kleinen Präsent bringen, um ein kleines Lächeln ins Gesicht zu zaubern.
1: Und ansonsten haben wir noch andere, unser kleines Knuddelversum aufgebaut. Wir haben Malbücher und jetzt zum Schulanfang haben wir auch so Kinderbücher, so ein Schulfreundebuch, Schulhefte. Was haben wir noch? Bleistifte.
0: Wie entstehen denn die Songs und die Inhalte für eure Kinderlieder?
1: Ja, meine Schwester schreibt sehr viel Texte.
2: Genau, ich texte so, einfach mal frühs oder abends.
1: Okay. Genau, und das schickt sie mir dann zu und ich komponiere dann. Wird weitergegeben. Ich komponiere dann auf meiner Gitarre und so entstehen dann die Kompositionen und die Melodien und dann habe ich da mein MIDI-Keyboard und mein Piano und dann bastle ich da Melodien zusammen und schicke das dann immer zu meiner Schwester zurück und zu meiner kleinen Nichte und frage dann immer nach Feedback und sage immer, wie klingt das? Ist das gut? Ist das gut? Und wenn es meiner kleinen Nichte gefällt, die ist 8 Jahre alt, dann ist es auch gut, dann nehme ich das so.
0: Sehr gut. Gibt es denn ein Vorbild in Sachen Kinderliedermacher?
1: Rolf Zukowski war immer einer meiner Vorbilder, ja. Der hat immer wunderbare Lieder gemacht mit Kindern und ja, also definitiv Rolf Zukowski. Mhm.
0: Für welches Alter sind eure Lieder gedacht?
1: Also von so, ich würde sagen, 2 bis 8. Genau. Aber wir schreiben so, also ich sage immer, wir schreiben Musik für kleine und große Helden. Also für Erwachsene ist natürlich der ein oder andere Song auch was. Gerade
2: also das Feedback von unserem Winteralbum war von den Kunden und Zuhörern. Also das ist nicht nur für kleine Kinder, sondern wir hören uns die CD selber an.
0: Und wie seid ihr auf den Namen Knuddelbären gekommen?
1: Das war sehr spontan. Ich dachte Knuddelbären. Also das war wirklich die erste Idee, die ich hatte für dieses Projekt und da bin ich auch geblieben.
0: Spontan ist ja immer am besten.
1: Spontan ist immer am besten. Ja, meistens sind die ersten Ideen sind die besten, ja.
0: Sehr gut. Deswegen freue ich mich, dass ihr hier zu Gast seid hier Dankeschön. Bei mir im Kreis Erlebnisradio. Da haben wir auch schon so ein paar Titel immer mal bei uns im Mix gespielt. Welchen Song können wir denn von euch jetzt nochmal spielen?
1: Also vielleicht jetzt zum Thema Schulanfang. Passend würde ich sagen, das Lied Schulanfänger. Mhm. Und ja, also das ist für alle Schulanfänger und ABC-Schützen und Schützinnen da draußen. Und ja, und wir wünschen jedem viel Spaß damit, der es hört.

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1: Und seid ihr alle schon aufgeregt?

0: Karlserlebnis-Radio hier, der Marmeladentalk mit den Knuddelbären. Das sind Madeleine und Marcel. Ich grüße euch.
1: Dankeschön. Hallo.
2: Hallo.
1: Schön, hier sein zu dürfen.
0: Welche Kinderlieder habt ihr denn früher gerne gehört?
1: Oh.
0: Wenn ihr Geschwister seid, habt ihr auch oft zusammen
2: gespielt. Benjamin Blümchen.
0: Oh ja.
1: Oh ja, die Kinderlieder waren immer toll. Biene Maya erinnere ich mich auch dran. Das war ein richtig tolles Kinderlied. Rolf Zuckowski auch. Rolf Zuckowski und die Kinderlieder, speziell die Weihnachtslieder, da erinnere ich mich gerne daran.
0: Du hast doch schon gesagt, dass ihr ein Weihnachtsalbum habt. Habt ihr da noch in Zukunft weitere Pläne, was Alben oder Lieder angeht?
2: Oh ja.
1: Also auf jeden Fall wollen wir, und das macht sicherlich richtig Spaß, so einen Halloween-Song machen, so ein Halloween von der Knuddelbären. Und dann wird es wieder Richtung Weihnachten gehen. Also wir haben letztes Jahr ein ganzes Weihnachtsalbum produziert und auch auf CD veröffentlicht. Und das werden wir dieses Jahr nochmal neu aufgreifen, werden nochmal zwei zusätzliche Weihnachtslieder dazu schreiben und komponieren. Und also das nächste große Projekt ist wieder Weihnachten.
0: Okay,
2: genau.
0: Dieses Jahr Weihnachten auch?
1: Dieses Jahr Weihnachten.
0: Okay, alles klar. Und ihr habt gesagt, man kann es auf CD hören. Wo kann man eure Songs noch überall streamen oder bekommen?
1: Also streamen kann man sie auf jeder Musikplattform online, also Spotify, YouTube, Amazon, also überall kann man unsere Sachen hören. Und ja, ansonsten, die CD wird es dann wieder wahrscheinlich im Edeka geben und auch bei meiner Schwester in ihrem Laden. Und ja, ansonsten kann man uns natürlich auch jederzeit über Instagram anschreiben oder über Facebook, über die Knuddelbären. Und da wird natürlich jeder Wunsch erfüllt.
0: Sehr schön, dann erfüllen wir jetzt noch einen Musikwunsch und spielen nochmal einen Song von euch. Welchen nehmen wir?
1: Wollen wir den zweiten Schulanfangssong vielleicht auch spielen?
0: Gibt's einen zweiten noch?
1: Ja, da gibt's noch einen zweiten.
0: Okay, ja.
1: Der heißt Schulanfang, Neuanfang. Und ja, wurde auch in Begleitung meiner Schwester geschrieben. Und meine Neffen und Cousinen sind alle, die ich immer so zusammentrommel, sind da auch drauf zu hören.

0: Karls Erlebnisradio hier, der Marmeladentalk mit den Knuddelbären. Das sind Kinderlieder, aber auch für die ganze Familie, zusammengestellt von Madeleine und Marcel, die das auch komponieren und produzieren. Und ich freue mich, dass ihr da seid. Hallo.
1: Dankeschön. Hallo, schön hier zu sein.
0: Ihr seid jetzt ja das erste Mal sozusagen hier im Karls in Rövershagen. Marcel, ja. Was gefällt dir hier besonders gut?
1: Gut, also erstmal ist schon, wenn man reinfährt, alles so einladend und so auf Spaß gemacht und so happy. Jeder ist happy. Auch die Mitarbeiter, die wir jetzt hier gesehen haben. Jeder hat ein Lächeln im Gesicht. Es ist so schön, hier zu sein. Und ich werde auf jeden Fall nachher, ich werde mal diese Bahn, die da draußen im Restaurant, ne, fährt die doch da oben lang.
0: Ja. Genau. Das ist die Kaffeekannenbahn.
1: Die Kaffeekannenbahn, die möchte ich unbedingt probieren. Also die fahre ich dann auf jeden Fall. Also.
0: Was gefällt dir hier?
2: Der Geruch. Ich liebe diesen Geruch, wenn man hier reinkommt. Es riecht alles süß und nach Erdbeer. Die Kuscheltiere. Ich mag die Kuscheltiere ganz sehr, was es hier alles zu kaufen gibt. Am liebsten würde ich alles kaufen und mitnehmen. Ebenfalls mein Kind. Gut, dass er heute nicht dabei ist. Und ansonsten mag ich ganz sehr draußen eure Achterbahn, die Erdbeer-Achterbahn.
1: Ja,
2: die
1: ist auch toll.
2: Diesen muss. Diesen muss auf jeden Fall Erdbeerdorf.
0: Ja. Genau, du warst schon in vielen anderen Dörfern. Wo warst du schon überall?
2: In Döbeln, in Rostock, in Berlin. Ja, und heute hier.
0: Ja, und was hast du da bei den anderen Dörfern noch für eine Highlights? Warum sollte man da mal unbedingt hin für Leute, die vielleicht in den anderen Regionen noch nicht waren?
2: So in Döbeln ist ganz besonders der Sandkasten, dieser riesengroße Sandkasten für groß und klein, also dort muss jeder rein.
1: Ja, ist auch immer was für groß und klein dabei. Ja, es ist wirklich nicht nur für Kinder, es ist immer was für...
2: Hat jeder Spaß.
1: Es hat jeder Spaß, die Erwachsenen haben Spaß, die Kinder sowieso.
2: Ja, ja.
1: Und da ist auch so viel Attraktionen, also ich war auch bei dem einen, glaube ich, in... Wo waren wir in Warnemünde? Nee, wo waren wir in
2: Rostock?
1: Auf Rügen.
0: Ja.
1: Genau, da hatten wir doch diesen super süßen Teddybär, der da für uns ausgestopft wurde und gefüllt wurde mit einer Nachricht.
2: Ach ja, war da nicht das
1: eine
2: Nachricht, war süß.
1: Sondern eine Urkunde drin.
2: Mein Kind rausgesucht, die hat sich ein Kuscheltier rausgesucht, da kam ein Herz rein mit einem Wunsch drinne. Und dann haben die den zugenäht.
1: Das war super so schön. Berührend, super wirklich. Schön. Ganz, ganz toll. Also
0: das war dann auch ein Knuddelbär sozusagen.
1: Es war auch ein Knuddelbär, genau. Das
2: so
1: war
2: sowas.
1: Siehst du.
0: Gibt es denn dann eine gewisse Anzahl von Knuddelbären und gibt es da tatsächlich schon ein Plüschtier von euch oder eine Figur, die Knuddelbären darstellen?
1: Das ist in Bearbeitung. Also wir sind gerade dabei, einen ersten Prototyp zu erstellen. Die Knuddelbären haben einen besten Freund, das ist der Philibär. Und wir sind gerade dabei, einen Prototyp von dem Philibär zu erstellen. Das ist ein Pfadfinder. Ich will noch nicht ganz so viel verraten, aber es ist ein Pfadfinder und der Bär wird auch Musik machen. So viel schon mal dazu. Und es wird auch in naher Zukunft so kleine Gute-Nacht-Geschichten geben, die der Philibär den Knuddelbären abends am Lagerfeuer erzählt. Und ja, wo die Kinder dann eine Spaßgeschichte haben können, bevor sie einschlafen.
0: Sehr gut. Gibt's denn bei den Kindern irgendwie ein Lied, was besonders gut ankommt, was bei den Kindern das Lieblingslied ist von den Knuddelbären?
1: Ja, das haben wir vorhin gerade herausgefunden.
2: Genau.
1: Das war das Osterlied.
2: Unser Osterlied. Okay.
1: Unser Osterlied. Das heißt, wie sieht der Osterhase aus?
0: Ja.
1: Und ja, das kam richtig gut an über Ostern.
2: Ja.
1: Das war sehr oft gehört und sehr beliebt. Es wurde ja auch im Kars-Erlebnisradio gespielt. Da waren wir auch sehr, sehr stolz drauf. Und ja, das kam sehr gut an.
0: Cool. Dann wollen wir den eigentlich jetzt nochmal spielen. Ich meine, wir sind jetzt auch mitten im Sommer und eher kurz vor Weihnachten, aber wenn das gut ankommt, dann...
1: Dann können wir gerne nochmal spielen.
2: Genau.
1: Noch mal.
2: Wie immer.
1: Man kann ja nie zu oft fragen, wie der Osterhase aussieht.
0: Genau, na, dann hören wir uns das doch mal an. Hier sind die Knuddelbären und...
1: Wie sieht der Osterhase aus?
3: Sag mal, wie sieht eigentlich der Osterhase aus? Trägt er eine Latzhose und hat eine Brille auf?

0: Madeleine und Marcel sind da von den Knuddelbären und ihr macht Kinderlieder und Kindermusik und habt auch gesagt, dass ihr damit einen guten Zweck verfolgt. Was macht ihr genau?
1: Genau, also mit den Knuddelbären und auch mit den Erlösen, die wir erzielen, unterstützen wir Einrichtungen und Institutionen, die zum Beispiel die Krebshilfe, wir unterstützen die DKMS mit jedem Verkauf unserer CD und wir unterstützen auch Einrichtungen für Kinder, die leider an Krebs erkrankt sind. Also wir spenden Malbücher, wir spenden CDs, wir spenden Rätsel. Also wir sorgen immer dafür, dass wir etwas zurückgeben können von dem, was wir machen.
0: Und kann man euch da im Gegenzug dann auch unterstützen, wenn jetzt einige sagen, Mensch, das ist ja eine tolle Zusammenarbeit mit Kinderliedern und ihr unterstützt auch Kinder. Habt ihr da auch Support von anderen?
1: Ja, es ist immer sehr schön, eine Reichweite zu bekommen und dass Menschen auf uns aufmerksam werden oder auch unsere Lieder hören, und dass es Menschen Freude bringt und Spaß macht. Also alleine heute hier zu sitzen, das ist eine sehr, sehr große und wertvolle Unterstützung, die wir sehr, sehr zu schätzen wissen.
0: Ja, ich freue mich, dass ihr da seid und dass ihr die Einladung angenommen habt. Und wenn wir jetzt nochmal auf die Komposition und auf die Produktion zurückgehen, da ist ja in der heutigen Zeit, kommt man ja nicht um KI umher. Du hast gerade gesagt, Madeleine, du denkst dir das ja auch selber aus, die Texte. Wie wird das von dir aber auch handproduziert oder nimmst du auch tatsächlich noch KI als Unterstützung mit dazu oder singt ihr selber?
1: Ja, also wir singen selber, wir singen alles selber und wir komponieren alles selber und wir texten alles selber, da ist keine KI dabei. Was ich benutze sind, wenn es zum Beispiel um Chöre geht, da benutze ich zusätzlich zu unseren eigenen Stimmen Computerstimmen, die dann im Hintergrund sozusagen den Sound voller machen. Mhm. Also da benutze ich den Computer dazu, aber alle Stimmen sind unsere, alle Stimmen sind echte Stimmen und
0: das ist doch schön, das muss man ja heute immer nochmal dazu sagen und das ist ja immer umso schöner, dass es ja auch handgemachte Musik sind, da stehen wir ja hier auch bei Karl so ein bisschen drauf, dass alles handgemacht ist und dass die Bonbons und die Seife und die Marmelade, alles wird von Hand gekocht und selber gemacht und auch das Radio ist ja hier handgemacht und wenn eure Musik natürlich auch handgemacht ist, dann spielen wir sie natürlich dann sehr gerne hier bei uns auch im Programm und es ist doch eine gute Überleitung. Welchen Song können wir jetzt noch von euch spielen?
1: Welchen Song
0: gibt's noch einen?
1: Jetzt geht's aber wirklich Richtung Weihnachtslieder nur.
0: Ja, du. Warum nicht, ne? Was haben wir da? Wenn wir schon den Ostersong vorhin gespielt haben, spielen wir jetzt noch einen Weihnachtssong, dann sind wir wieder ausgeglichen.
2: Dann nehmen wir den kleinen Wichtel.
1: Wir können den kleinen Wichtel, aber ich würde sagen, die Wintermelodie, da haben wir auch schöne Kinder. Sprecher mit drin.
2: Das
1: und da ist auch ein sehr guter, mein bester Freund, der ist Synchronsprecher, der hat da auch ein Part gesprochen. Also das Lied heißt Wintermelodie und ist eine süße, hübsche Wintermelodie und ich denke, das wären, wenn schon Weihnachten, dann richtig.
0: Genau, dann wäre es die Wintermelodie.
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Was drin war, möchtet ihr wissen? 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Zugebunden bis oben hin. Doch war gewiss etwas Schönes drin. Es roch nach Äpfeln und Nüssen.

0: fröhliche Weihnachten und ein gesundes und friedvolles neues Jahr wünschen euch kleinen und großen Helden da draußen, eure Knuddelbären.
1: Projekt Knuddelbären ist bei mir zu Gast im gläsernen Studio vom Karlserlebnis Radio. Marcel und Madeleine sind da. Ich grüße euch nochmal.
2: Hallöchen.
1: Ihr macht also Musik. Was macht ihr denn nebenbei, wenn ihr nicht gerade euch um das Kinderliederprojekt Knuddelbären kümmert? Marcel.
2: Ja, also ich arbeite in London bei der ABRSM. Das ist ein weltweiter Musikkonzern, ein weltweites Musikunternehmen. Und ja, jeder Tag ist musikalisch. Ich arbeite da mit Komponisten zusammen und auch mit Kindern zusammen. Und wir leiten auch viele Musikexams und wir haben Musikbücher und Lehrbücher. Und ja, jeder Tag ist musikalisch und das macht richtig Spaß neben den Knuddelbären.
1: Da sitzt du dann sozusagen auch an der Quelle, um dann die Sachen auch irgendwann mal bei den großen Labels zu veröffentlichen.
2: Ich hoffe ja, also das könnte tatsächlich sein.
1: Sehr gut. Madeleine, was machst du?
3: Ich habe meinen eigenen Friseursalon in Oesnitz-Erzgebirge und aus zweites Haupt die Knuddelbären, was eine erfrischende Alternative ist.
1: Ja, sehr schön. Dann laufen die Songs dann bei dir auch im Friseursalon ab und zu, oder?
3: Nein.
1: Stimmt, da läuft ja das Karlserlebnisradio.
2: Genau.
3: Und wenn die dort gespielt werden, sind sie dabei.
1: Aha, ja. Sehr gut. Dann hast du ja, guck mal, jetzt hat sich Marcel schon so viel gewünscht, jetzt können wir bei dir ja auch nochmal die Musikkiste aufmachen. Was wünschst du dir für einen Song, können wir hier nochmal spielen?
4: Sag die Bangles. Die Bangles.
3: Ja, dann nehmen wir die Bangles von Eternal Flame.
1: Mit Eternal Flame für deinen Bruder.
3: Für meinen Bruder,
1: yeah. Okay. Genau. Na da, spielen wir jetzt hier im Karlserlebnisradio.
2: Yay. Dankeschön.

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1: Gute Nachrichten vom DLRG. Im letzten Jahr konnten Rettungsschwimmer der DLRG über 1150 Menschen aus lebensgefährlichen Situationen retten. Gleichzeitig engagieren sich so viele junge Menschen wie nie zuvor. Mehr als 10.000 Kinder und Jugendliche absolvierten ihr Juniorretterabzeichen. Ein starkes Zeichen für Zusammenhalt, Verantwortung und Hilfe im Alltag.
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2: Der Wetter Werner, sage Tag gesagt an diesem Donnerstag. 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

0: Das wird ein bisschen wechselhafter. Oft graue, dicke Wolken hier auf dem Radar. Örtlich auch kräftige Gewitter mit Starkregen und Sturmböen. Vor allen Dingen an der Küste heute ein erhöhtes Regenrisiko. Im Rest des Landes auch mal trockene Einheiten mit ein bisschen Sonnenschein. Bei Tageswerten zwischen 19 Grad am Strand und 27 Grad im Land.
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1: Gute Nachrichten für saubere Städte. In Schweden testet das Start-up Corvid Cleaning ein ungewöhnliches Pilotprojekt. In Södertalje sammeln wilde Krähen freiwillig Zigarettenstummel von der Straße. Für jeden Filter, den sie in eine spezielle Automatenstation werfen, erhalten sie eine Futterbelohnung. Das Projekt nutzt die hohe Intelligenz der Rabenvögel und zielt darauf ab, einen der größten Verschmutzungsfaktoren zu reduzieren und Reinigungskosten zu senken. Kreativer Umweltschutz trifft auf Tierintelligenz. Auch wenn Fragen zur Skalierbarkeit und Wirkung offen sind, zeigt das Projekt, unkonventionelle Ansätze können neue Wege für saubere Städte eröffnen.
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1: Für was ist Turin bekannt? Für das Grabtuch Jesu, Juventus und einen der größten italienischen Schmusesänger, Umberto Tozzi. Tozzi wurde im März 1952 in Turin geboren und versuchte sich als Jugendlicher erst einmal als Gitarrist in einer Rockband. Mit Mitte 20 merkte er dann aber wohl, dass er mit Balladen in seiner Muttersprache eher den Nerv seiner Fans traf. Gleich seine erste Single im Sommer 1977 war der Durchbruch. Ti amo heißt die, was übersetzt Ich liebe dich bedeutet und Umberto Tozzi in den Hitparaden in ganz Europa nach vorne schießen ließ. Wochenlang war Ti amo aus den Radios 1977 nicht wegzudenken. In Italien war die Nummer monatelang in den Charts ein echter Ohrwurm. In Deutschland kletterte der Song komplett in Italienisch bis auf Platz 4. Die deutsche Übersetzung von Howard Carpendale wurde sogar eine Nummer 2. Bis heute gibt es mindestens 15 Coverversionen von Ti amo. Für Umberto Tozzi war das Liebeslied der Beginn einer beispiellosen Karriere, in der er weitere Hits folgen lassen sollte. Zum 40-jährigen Bestehen von Ti amo gab es sogar eine Neuauflage mit Anastasia. Tozzi gehört auch heute noch zu den gefragtesten Künstlern aus Italien und ist ein gern gesehener Gast auf Festivals. Begonnen hatte aber alles im Sommer 1977 und seinem Hit Ti amo, der auch heute noch irgendwie zeitlos klingt.

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0: Das wird ein bisschen wechselhafter. Oft graue, dicke Wolken hier auf dem Radar. Örtlich auch kräftige Gewitter mit Starkregen und Sturmböen. Vor allen Dingen an der Küste heute ein erhöhtes Regenrisiko. Im Rest des Landes auch mal trockene Einheiten mit ein bisschen Sonnenschein. Bei Tageswerten zwischen 19 Grad am Strand und 27 Grad im Land.
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0: Hier läuft das Karlserlebnis Radio auch immer mit euch. Ich habe eine Sprachnachricht bekommen.
1: Hallo, lieber Wetterwerner und alle Zuhörer des Karlserlebnis Radio. 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Vielleicht dem einen oder anderen schon mal über den Weg gelaufen und ich bin jetzt froh, dass wir ein Karlserlebnisdorf jetzt in Oberhausen haben, im schönen Ruhrpott. 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Ich war schon in Warnsdorf beispielsweise, da ist es ja ein bisschen kleiner. Da hat es mir schon sehr gut gefallen und jetzt tatsächlich auch in Oberhausen am Zentro. Und ich konnte mir das nicht leben lassen, hier vorbeizuschauen, zur Eröffnung dabei zu sein. Hab da auch dann ein bisschen Content gedreht und auch ein Video für gemacht. Das ist so das, was ich tatsächlich gerne mache. Ich mache so cinematische Videos, mache jetzt so nicht dieses typische Vlogging, wie es vielleicht andere machen. Ich halte das halt lieber cinematisch in schönen Videos feste, sodass man auch schöne Erinnerungen hat. Und ich konnte es mir natürlich nicht nehmen lassen, auch den Erdbeerdöner zu testen und der hat mir sehr gut geschmeckt und ich kann auf jeden Fall nur jedem empfehlen, da mal vorbeizuschauen, sich das anzuschauen, das zu testen und auf jeden Fall hat mir das sehr, sehr gut gefallen und ich kann es auf jeden Fall jedem nur empfehlen. Ich wünsche euch auf jeden Fall heute noch sehr viel Spaß beim Zuhören und viel Spaß in einem der 8 Karlserlebnissurfer.
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1: Gute Nachrichten aus der Arbeitswelt. Der Freizeitpark Traumland ist von Great Place to Work Deutschland als bester Arbeitgeber für Frauen 2026 ausgezeichnet worden. Die Jury würdigt damit vor allem eine Unternehmenskultur, die auf Fairness, Vertrauen und echte Entwicklungsmöglichkeiten setzt. Im Unternehmen sorgen Mentoringprogramme, transparente Karrierewege und flexible Arbeitsmodelle dafür, dass Frauen ihre beruflichen Ziele in unterschiedlichen Lebensphasen erreichen können. Auch Themen wie Wiedereinstieg nach der Elternzeit, moderne Führung und ein gesundes Arbeitsumfeld spielen eine wichtige Rolle. Die Auszeichnung zeigt, wenn Unternehmen bewusst auf Chancengleichheit und gute Zusammenarbeit setzen, profitieren am Ende alle davon.
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2: Klingt der Donnerstag und ich bin euer Moderator. Ich bin der Werner Werner und sage wie immer Tag gesagt an dieser Stelle. Und ich freue mich, dass ihr eingeschaltet habt. Hier ist der nächste Musikblock für euch. Gleich noch wieder mit der Zahl des Tages.

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1: Die Zahl des Tages ist die 400.000. 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

0: oft graue, dicke Wolken hier auf dem Radar, örtlich auch kräftige Gewitter mit Starkregen und Sturmböen. Vor allen Dingen an der Küste heute ein erhöhtes Regenrisiko. Im Rest des Landes auch mal trockene Einheiten mit ein bisschen Sonnenschein bei Tageswerten zwischen 19 Grad am Strand und 27 Grad im Land.
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2: Vamos, Italia, baila, vamos!

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1: Gute Nachrichten vom DLRG. Im letzten Jahr konnten Rettungsschwimmer der DLRG über 1150 Menschen aus lebensgefährlichen Situationen retten. Gleichzeitig engagieren sich so viele junge Menschen wie nie zuvor. Mehr als 10.000 Kinder und Jugendliche absolvierten ihr Juniorretterabzeichen. Ein starkes Zeichen für Zusammenhalt, Verantwortung und Hilfe im Alltag.
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Die laufen heute Abend ab 20 Uhr hier im Karlserlebnisradio für noch mehr Hits aus den 80ern. Schaltet ein und hier geht's erstmal weiter mit dem besten Musikmix.

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0: Überall für wechselhaftes Wetter. Immer wieder mit dickeren Wolken und auch öfter mal Regen. Von der Sonne eher wenig zu sehen heute bei Tageswerten von 19 Grad am Strand und 27 Grad im Land. Der Wind frisch aus West bis Südwest.
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1: Gute Nachrichten für saubere Städte. In Schweden testet das Start-up Corvid Cleaning ein ungewöhnliches Pilotprojekt. In Södertalje sammeln wilde Krähen freiwillig Zigarettenstummel von der Straße. Für jeden Filter, den sie in eine spezielle Automatenstation werfen, erhalten sie eine Futterbelohnung. Das Projekt nutzt die hohe Intelligenz der Rabenvögel und zielt darauf ab, einen der größten Verschmutzungsfaktoren zu reduzieren und Reinigungskosten zu senken. Kreativer Umweltschutz trifft auf Tierintelligenz. Auch wenn Fragen zur Skalierbarkeit und Wirkung offen sind, zeigt das Projekt, unkonventionelle Ansätze können neue Wege für saubere Städte eröffnen.
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3: Es ist beste Kaffee- und Kuchenzeit. Tag gesagt, ich bin der Wetterwerner. Es ist 15 Uhr und wir servieren euch zum Erdbeerkuchen und frischem Kaffee den nächsten Musikblock. Schönen Donnerstagnachmittag.

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1: Roland O'Sullivan und Kurt Smith aus dem englischen Bath interessieren sich beide für Psychologie. Besonders für die des Begründers der Aufarbeitung kindlicher Angst, Arthur Janov. Und eigentlich hätten die beiden wohl selbst gern auf dem Gebiet geforscht, aber sie haben ein zweites Hobby, die Musik. O'Sullivan & Smith gründeten deshalb 1981 eine Band. Tears for Fears soll die heißen, was Tränen aus Angst bedeutet, und der Name kommt natürlich aus einem Psychologiebuch. Kein Wunder also, dass die ersten Songs auch eher nebulös und teils düster klingen. Trotzdem, Tears for Fears sind ab 1983 immer wieder in den weltweiten Hitlisten zu finden. Als der Stern Ende der 80er zu sinken beginnt, wagen die beiden kreativen Musiker noch einmal etwas Neues. Sie entdeckten quasi die Saat der Liebe, The Seeds of Love, und der Titelsong des Albums wird eine erfolgreiche Hymne. Tears for Fears, The Seeds of Love, hat starke Bezüge zu den späten Beatles, denn das Album hat Ähnlichkeiten mit deren Sgt. Pepper Album. Vor allem der aufwendig produzierte Song Sowing the Seeds of Love macht das deutlich. Die Band schafft es mit ihm nochmals weltweit in die Top 10, obwohl mit 5,5 Minuten sehr lang, ein kurzweiliger Song mit vielen Überraschungen. Sowing the Seeds of Love von Tears for Fears aus 1989 ist ein echtes Meisterwerk.

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0: diesem Donnerstag mit Tief Nora. Die liegt mit ihrer Kaltfront über Schottland und sorgt vor allem den ganzen Norden für wechselhaftes Wetter. Örtlich kann es auch mal gewittern, ansonsten auch Starkregen und Sturmböen mit Tagestop-Temperaturen von 19 Grad am Strand und 27 Grad im Land. An der Küste in frischer Wind aus südwestlichen Richtungen.
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1: Gute Nachrichten aus der Arbeitswelt. Der Freizeitpark Traumland ist von Great Place to Work Deutschland als bester Arbeitgeber für Frauen 2026 ausgezeichnet worden. Die Jury würdigt damit vor allem eine Unternehmenskultur, die auf Fairness, Vertrauen und echte Entwicklungsmöglichkeiten setzt. Im Unternehmen sorgen Mentoringprogramme, transparente Karrierewege und flexible Arbeitsmodelle dafür, dass Frauen ihre beruflichen Ziele in unterschiedlichen Lebensphasen erreichen können. Auch Themen wie Wiedereinstieg nach der Elternzeit, moderne Führung und ein gesundes Arbeitsumfeld spielen eine wichtige Rolle. Die Auszeichnung zeigt, wenn Unternehmen bewusst auf Chancengleichheit und gute Zusammenarbeit setzen, profitieren am Ende alle davon.
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2: Der Wetter Werner, sage Tag gesagt an diesem Donnerstag. 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

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Und jetzt geht's auch mit was Gutem weiter. Und zwar mit guter Musik. 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

0: Überall für wechselhaftes Wetter. Immer wieder mit dickeren Wolken und auch öfter mal Regen. Von der Sonne eher wenig zu sehen heute bei Tageswerten von 19 Grad am Strand und 27 Grad im Land. Der Wind frisch aus West bis Südwest.
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1: Hallo, lieber Wetterwerner und alle Zuhörer des Karlserlebnisradio. 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Und ich konnte es mir natürlich nicht nehmen lassen, auch den Erdbeerdöner zu testen und der hat mir sehr gut geschmeckt und ich kann auf jeden Fall nur jedem empfehlen, da mal vorbeizuschauen, sich das anzuschauen, das zu testen und auf jeden Fall hat mir das sehr, sehr gut gefallen und ich kann es auf jeden Fall jedem nur empfehlen. 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
1: Gute Nachrichten vom DLRG. Im letzten Jahr konnten Rettungsschwimmer der DLRG über 1150 Menschen aus lebensgefährlichen Situationen retten. Gleichzeitig engagieren sich so viele junge Menschen wie nie zuvor. Mehr als 10.000 Kinder und Jugendliche absolvierten ihr Juniorretterabzeichen. Ein starkes Zeichen für Zusammenhalt, Verantwortung und Hilfe im Alltag.
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0: diesem Donnerstag mit Tief Nora. Die liegt mit ihrer Kaltfront über Schottland und sorgt vor allem den ganzen Norden für wechselhaftes Wetter. Örtlich kann es auch mal gewittern, ansonsten auch Starkregen und Sturmböen mit Tagestop-Temperaturen von 19 Grad am Strand und 27 Grad im Land. An der Küste in frischer Wind aus südwestlichen Richtungen.
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1: Gute Nachrichten für saubere Städte. In Schweden testet das Start-up Corvid Cleaning ein ungewöhnliches Pilotprojekt. In Södertalje sammeln wilde Krähen freiwillig Zigarettenstummel von der Straße. Für jeden Filter, den sie in eine spezielle Automatenstation werfen, erhalten sie eine Futterbelohnung. Das Projekt nutzt die hohe Intelligenz der Rabenvögel und zielt darauf ab, einen der größten Verschmutzungsfaktoren zu reduzieren und Reinigungskosten zu senken. Kreativer Umweltschutz trifft auf Tierintelligenz. Auch wenn Fragen zur Skalierbarkeit und Wirkung offen sind, zeigt das Projekt, unkonventionelle Ansätze können neue Wege für saubere Städte eröffnen.
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3: Tagesacht, ich bin der Wetterwerner. Noch eine Stunde, dann startet hier wieder unsere Talk-Rubrik. Donnerstags ist Donnerstalk-Zeit. Dann in einer Stunde, da kommt der Marmeladentalk. Da haben wir heute die Knuddelbären zu Gast. Das sind Kinderliedermacher und haben richtig tolle Songs produziert, die wir hier auch schon im Programm vom Karls Erlebnisradio gehört haben. Wie es zu dem Projekt der Knuddelbären gekommen ist, das klären wir gleich in einer Stunde hier im Marmeladentalk.

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1: In gleich drei berühmten Bands gespielt zu haben, können sicher nicht viele Künstler von sich behaupten. 1973 begannen die früheren Bay City Rollers Mitglieder David Payton und Billy Lail mit ihrer Band Pilot wieder ernsthaft Musik zu machen. Zugegeben, die Zeit der Band Pilot, Pilot also, war nur ein Kurzstreckenflug, aber mit ein paar Hits, die Mitte der 70er Popgeschichte schrieben. Die beiden im schottischen Edinburgh geborenen Musiker holten noch Schlagzeuger Stuart Tosh und Ian Burnson von den Shetland-Inseln ins Boot und es konnte losgehen. In den berühmten Abbey Road Studios nahmen sie Alan Parsons unter seine Fittiche und Single Nummer 2 mit dem Titel Magic wurde Ende 1974 ein erster Erfolg. In Deutschland ein viergespielter Radiohit schaffte es Magic in Großbritannien auf Platz 11 und in den USA bis auf die 5. Die Idee für den Song soll laut Komponist Payton ihm bei einem Sonnenaufgang in den schottischen Blackford Hills gekommen sein. Die Textzeile Never seen a daybreak, ich habe noch nie einen Tagesanbruch erlebt, soll laut Payton dabei von seiner Frau gefallen sein. Leider war nach noch einem zweiten Hit schon 1977 das Ende von Pilot eingeläutet. Und wie anfangs erwähnt, kam jetzt die dritte Karriere des Duos Payton-Lail. Sie schlossen sich der Band ihres Produzenten Alan Parsons an und wurden Teil von dessen Projekt. Der Titel Magic von Pilot aus dem Jahre 1974 erinnert dabei schon an die späteren Erfolge dieser Superband.

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0: aufs Wetterradar. Immer noch mit vielen dicken Wolken und zwischen Schwarzwald und Südostbayern gibt es immer mal wieder ein paar Regenschauer. Sonst ist es über Nacht wechselnd bewölkt, meist auch trocken und die Temperatur geht zurück auf 17 bis 11 Grad. Der Freitag startet am Morgen neblig trübe, später dann mit Mix aus Sonne und Wolken bei Temperaturen zwischen 19 und 25 Grad.
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1: Ja, ich bin der Wetter Werner. Tag gesagt zu unserem donnerstaglichen Talk. Ja, es geht um den Marmeladentalk natürlich wieder. Und ich habe die Knuddelbeeren heute bei mir zu Gast im gläsernen Studio. Und wer oder was die Knuddelbeeren genau sind, das klären wir gleich mal. Erstmal Musik aus Mitte der 80er. Hier ist Chris Norman mit Some Hearts Are Diamonds. Schönen Donnerstagabend für euch.

0: gesagt, ich bin der Werder Werner und wir sind mittendrin im Marmeladentalk und heute habe ich wieder Besuch und zwar Madeleine und Marcel sind bei mir. Ich grüße euch.
1: Hallöchen, schön hier zu sein, danke.
0: Ja, ihr seid Musiker und zwar von dem Projekt Knuddelbären.
1: Genau.
0: Und da macht ihr Kindermusik.
1: Wir machen Kindermusik, genau.
0: Wie seid ihr dazu gekommen?
1: Entstanden ist das Projekt vor über einem Jahr. Und zwar habe ich schon als Kind selber also Kindermusik geschrieben und Kindertexte gemacht, habe da aber sehr lange nichts wirklich damit gemacht, also nichts aufgenommen und nichts produziert. Und dann Anfang letzten Jahres dachte ich, Mensch, das wäre doch mal eine schöne Sache, Kindermusik zu produzieren. Hatte dann auch so mein kleines Home-Studio und habe da einfach mal losgelegt und geguckt, ja, spielerisch einfach ein bisschen Quatsch gemacht und Spaß gehabt und das so ein bisschen ausgetestet. Und so kamen dann die ersten Lieder zustande.
0: Welches war das erste Lied, was ihr unter dem Projekt Knuddelbären geschaffen habt?
1: Also das allererste Lied war Badespaß, hieß das.
0: Okay.
1: Genau, das kommt jetzt auch nochmal neu raus. Und dann ging es halt weiter dann mit einem Faschingslied und dann kam ein Osterlied und jetzt haben wir gerade Schulanfang. Wir haben zwei Lieder zum Schulanfang geschrieben und produziert und ja, die sind auch erschienen letzten Monat.
0: Ja, die werden wir uns heute in dieser Stunde alle nochmal anhören, aber ich würde sagen, damit wir erstmal reinkommen in euer Projekt, hören wir uns mal euren allerersten Song an. Den Badespaß?
1: Ja, sehr gerne.

0: zwar Badespaß von den Knuddelbären. Das war die erste Version, aber Marcel, du hast gesagt, da gibt's noch eine neue Version.
1: Genau, da gibt's noch eine neue Version, ja.
0: Okay, und das deine Schwester Madeleine auch mitgebracht. Was ist deine Aufgabe beim Projekt der Knuddelbären?
2: Die Knuddelbären, abgesehen davon, dass die wunderschöne Kindermusik machen, unterstützen wir auch die DKMS dabei mit unserem Winteralbum. Und wir haben Projekte für krebskranke Kinder auf Station, deren wir immer einen kleinen Präsent bringen, um ein kleines Lächeln ins Gesicht zu zaubern.
1: Und ansonsten haben wir noch andere, unser kleines Knuddelversum aufgebaut. Wir haben Malbücher und jetzt zum Schulanfang haben wir auch so Kinderbücher, so ein Schulfreundebuch, Schulhefte. Was haben wir noch? Bleistifte.
0: Wie entstehen denn die Songs und die Inhalte für eure Kinderlieder?
1: Ja, meine Schwester schreibt sehr viel Texte.
2: Genau, ich texte so, einfach mal frühs oder abends.
1: Okay. Genau, und das schickt sie mir dann zu und
2: das
1: ich komponiere dann.
2: Wird weitergegeben.
1: Ich komponiere dann auf meiner Gitarre und so entstehen dann die Kompositionen und die Melodien und dann habe ich da mein MIDI-Keyboard und mein Piano und dann bastle ich da Melodien zusammen und schicke das dann immer zu meiner Schwester zurück und zu meiner kleinen Nichte und frage dann immer nach Feedback und sage immer, wie klingt das? Ist das gut? Ist das gut? Und wenn es meiner kleinen Nichte gefällt, die ist 8 Jahre alt, dann ist es auch gut, dann nehme ich das so.
0: Sehr gut. Gibt's denn ein Vorbild in Sachen Kinderliedermacher?
1: Rolf Zukowski war immer einer meiner Vorbilder, ja. Der hat immer wunderbare Lieder gemacht mit Kindern und ja, also definitiv Rolf Zukowski. Mhm.
0: Für welches Alter sind eure Lieder gedacht?
1: Also von so, ich würde sagen, 2 bis 8. Genau. Aber wir schreiben so, also ich sage immer, wir schreiben Musik für kleine und große Helden. Also für Erwachsene ist natürlich der ein oder andere Song auch was. Gerade
2: also das Feedback von unserem Winteralbum war von den Kunden und Zuhörern. Also das ist nicht nur für kleine Kinder, sondern wir hören uns die CD selber an.
0: Und wie seid ihr auf den Namen Knuddelbären gekommen?
1: Das war sehr spontan. Ich dachte Knuddelbären. Also das war wirklich die erste Idee, die ich hatte für dieses Projekt und da bin ich auch geblieben.
0: Spontan ist ja immer am besten.
1: Spontan ist immer am besten. Ja, meistens sind die ersten Ideen sind die besten, ja.
0: Sehr gut. Deswegen freue ich mich, dass ihr hier zu Gast seid hier. Dankeschön. Bei mir im Kreis der Erlebnisradio. Da haben wir auch schon so ein paar Titel immer mal bei uns im Mix gespielt. Welchen Song können wir denn von euch jetzt nochmal spielen?
1: Also vielleicht jetzt zum Thema Schulanfang. Passend würde ich sagen, das Lied Schulanfänger. Mhm. Und also das ist für alle Schulanfänger und ABC-Schützen und Schützinnen da draußen. Und ja, und wir wünschen jedem viel Spaß damit, der es hört.

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0: Karlserlebnis-Radio hier, der Marmeladentalk mit den Knuddelbären. Das sind Madeleine und Marcel. Ich grüße euch.
1: Dankeschön. Hallo.
2: Hallo.
1: Schön, hier sein zu dürfen.
0: Welche Kinderlieder habt ihr denn früher gerne gehört?
1: Oh.
0: Wenn ihr Geschwister seid, habt ihr auch oft zusammen
2: Benjamin
0: gespielt.
2: Benjamin Blümchen.
0: Oh ja.
1: Oh ja, die Kinderlieder waren immer toll. Biene Maya erinnere ich mich auch dran. Das war ein richtig tolles Kinderlied. Rolf Zuckowski auch. Rolf Zuckowski und die Kinderlieder, speziell die Weihnachtslieder, da erinnere ich mich gerne daran.
0: Du hast doch schon gesagt, dass ihr ein Weihnachtsalbum habt. Habt ihr da noch in Zukunft weitere Pläne, was Alben oder Lieder angeht?
2: Oh ja.
1: Also auf jeden Fall wollen wir, und das macht sicherlich richtig Spaß, so einen Halloween-Song machen, so ein Halloween von der Knuddelbären. Und dann wird es wieder Richtung Weihnachten gehen. Also wir haben letztes Jahr ein ganzes Weihnachtsalbum produziert und auch auf CD veröffentlicht. Und das werden wir dieses Jahr nochmal neu aufgreifen, werden nochmal zwei zusätzliche Weihnachtslieder dazu schreiben und komponieren. Und also das nächste große Projekt ist wieder Weihnachten.
2: Weihnachten,
0: okay,
2: genau.
0: Dieses Jahr Weihnachten auch?
1: Dieses Jahr Weihnachten,
0: okay, alles klar. Und ihr habt gesagt, man kann es auf CD hören. Wo kann man eure Songs noch überall streamen oder bekommen?
1: Also streamen kann man sie auf jeder Musikplattform online, also Spotify, YouTube, Amazon, also überall kann man unsere Sachen hören. Und ja, ansonsten, die CD wird es dann wieder wahrscheinlich im Edeka geben und auch bei meiner Schwester in ihrem Laden. Und ja, ansonsten kann man uns natürlich auch jederzeit über Instagram anschreiben oder über Facebook, über die Knuddelbären. Und da wird natürlich jeder Wunsch erfüllt.
0: Sehr schön, dann erfüllen wir jetzt noch einen Musikwunsch und spielen nochmal einen Song von euch. Welchen nehmen wir?
1: Wollen wir den zweiten Schulanfangssong vielleicht auch spielen?
0: Gibt's einen zweiten noch?
1: Ja, da gibt's noch einen zweiten.
0: Okay, ja.
1: Der heißt Schulanfang, Neuanfang. Und ja, wurde auch in Begleitung meiner Schwester geschrieben. Und meine Neffen und Cousinen sind alle, die ich immer so zusammentrommel, sind da auch drauf zu hören.

0: Karls Erlebnisradio hier, der Marmeladentalk mit den Knuddelbären. Das sind Kinderlieder, aber auch für die ganze Familie, zusammengestellt von Madeleine und Marcel, die das auch komponieren und produzieren. Und ich freue mich, dass ihr da seid. Hallo.
1: Dankeschön. Hallo. Schön, hier zu sein.
0: Ihr seid jetzt ja das erste Mal sozusagen hier im Karls in Rövershagen. Marcel, ja. Was gefällt dir hier besonders gut?
1: Gut, also erstmal ist schon, wenn man reinfährt, alles so einladend und so auf Spaß gemacht und so happy. Jeder ist happy. Auch die Mitarbeiter, die wir jetzt hier gesehen haben. Jeder hat ein Lächeln im Gesicht. Es ist so schön, hier zu sein. Und ich werde auf jeden Fall nachher, ich werde mal diese Bahn, die da draußen im Restaurant, ne, fährt die doch da oben lang.
0: Ja. Genau. Das ist die Kaffeekannenbahn.
1: Die Kaffeekannenbahn, die möchte ich unbedingt probieren. Also die fahre ich dann auf jeden Fall. Also.
0: Was gefällt dir hier?
2: Der Geruch. Ich liebe diesen Geruch, wenn man hier reinkommt. Es riecht alles süß und nach Erdbeer. Die Kuscheltiere. Ich mag die Kuscheltiere ganz sehr, was es hier alles zu kaufen gibt. Am liebsten würde ich alles kaufen und mitnehmen. Ebenfalls mein Kind. Gut, dass er heute nicht dabei ist. Und ansonsten mag ich ganz sehr draußen eure Achterbahn, die Erdbeer-Achterbahn.
1: Ja, die ist auch toll.
2: Diesen muss. Auf jeden Fall Erdbeerdorf.
0: Ja. Genau, du warst schon in vielen anderen Dörfern. Wo warst du schon überall?
2: In Döbeln, in Rostock, in Berlin. Ja, und heute hier.
0: Ja, und was hast du da bei den anderen Dörfern noch für eine Highlights? Warum sollte man da mal unbedingt hin für Leute, die vielleicht in den anderen Regionen noch nicht waren?
2: So, in Döbeln ist ganz besonders der Sandkasten, dieser riesengroße Sandkasten für groß und klein. Also dort muss jeder rein.
1: Ja, ist auch immer was für groß und klein dabei. Ne? Es ist wirklich nicht nur für Kinder, es ist immer was für...
2: Hat jeder Spaß.
1: Es hat jeder Spaß, die Erwachsenen haben Spaß, die Kinder sowieso.
2: Ja.
1: Und da ist auch so viel Attraktionen. Also ich war auch bei dem einen, glaube ich, in
2: Rostock?
1: Auf Rügen.
0: Ja.
1: Genau, da hatten wir doch diesen super süßen Teddybär, der da für uns ausgestopft wurde und gefüllt wurde mit einer Nachricht.
2: Ach ja,
1: war
2: da
1: nicht
2: das
1: eine Nachricht,
2: war süß.
1: Sondern
2: das
1: eine Urkunde drin.
2: Mein Kind rausgesucht, die hat sich ein Kuscheltier rausgesucht, ja. Da kam ein Herz rein mit einem Wunsch drinne. Und dann haben die den zugenäht.
1: Das war super schön. So berührend, super wirklich. Schön. Ganz, ganz toll. Also
0: das
1: wirklich.
0: War dann auch ein Knuddelbär sozusagen.
1: Es war auch ein Knuddelbär, genau. Das
2: sowas.
1: Siehst du.
0: Gibt es denn dann eine gewisse Anzahl von Knuddelbären und gibt es da tatsächlich schon ein Plüschtier von euch oder eine Figur, die Knuddelbären darstellen?
1: Das ist in Bearbeitung. Also wir sind gerade dabei, einen ersten Prototyp zu erstellen. Die Knuddelbären haben einen besten Freund, das ist der Philibär. Und wir sind gerade dabei, einen Prototyp von dem Philibär zu erstellen. Das ist ein Pfadfinder. Ich will noch nicht ganz so viel verraten, aber es ist ein Pfadfinder. Und der Bär wird auch Musik machen. So viel schon mal dazu. Und es wird auch in naher Zukunft so kleine Gute-Nacht-Geschichten geben, die der Philibär den Knuddelbären abends am Lagerfeuer erzählt. Und ja, wo die Kinder dann eine Spaßgeschichte haben können, bevor sie einschlafen.
0: Sehr gut. Gibt's denn bei den Kindern irgendwie ein Lied, was besonders gut ankommt, was bei den Kindern das Lieblingslied ist von den Knuddelbären?
1: Ja, das haben wir vorhin gerade herausgefunden.
2: Genau.
1: Das war das Osterlied.
2: Unser Osterlied.
1: Das heißt, wie sieht der Osterhase aus?
0: Ja.
1: Und ja, das kam richtig gut an über Ostern.
2: Ja.
1: Das war sehr oft gehört und sehr beliebt. Wurde ja auch im Karls Erlebnisradio gespielt. Da waren wir auch sehr, sehr stolz drauf. Und ja, das kam sehr gut an.
0: Cool. Dann wollen wir den eigentlich jetzt nochmal spielen. Ich meine, wir sind jetzt mitten im Sommer und eher kurz vor Weihnachten. Aber wenn das gut ankommt, dann...
1: Dann können wir gerne nochmal spielen.
2: Genau.
1: Noch mal. Man kann ja nie zu oft fragen, wie der Osterhase aussieht.
0: Genau, na, dann hören wir uns das doch mal an. Hier sind die Knuddelbären und...
1: Wie sieht der Osterhase aus?
3: Sag mal, wie sieht eigentlich der Osterhase aus? Trägt er eine Latzhose und hat eine Brille auf?

0: Madeleine und Marcel sind da von den Knuddelbären und ihr macht Kinderlieder und Kindermusik und habt auch gesagt, dass ihr damit einen guten Zweck verfolgt. Was macht ihr genau?
1: Genau, also mit den Knuddelbären und auch mit den Erlösen, die wir erzielen, unterstützen wir Einrichtungen und Institutionen, die zum Beispiel die Krebshilfe, unterstützen die DKMS mit jedem Verkauf unserer CD und wir unterstützen auch Einrichtungen für Kinder, die leider an Krebs erkrankt sind. Also wir spenden Malbücher, wir spenden CDs, wir spenden Rätsel. Also wir sorgen immer dafür, dass wir etwas zurückgeben können von dem, was wir machen.
0: Und kann man euch da im Gegenzug dann auch unterstützen, wenn jetzt einige sagen, Mensch, das ist ja eine tolle Zusammenarbeit mit Kinderliedern und ihr unterstützt auch Kinder. Habt ihr da auch Support von anderen?
1: Ja, es ist immer sehr schön, eine Reichweite zu bekommen und dass Menschen auf uns aufmerksam werden oder auch unsere Lieder hören, und dass es Menschen Freude bringt und Spaß macht. Also alleine heute hier zu sitzen, das ist eine sehr, sehr große und wertvolle Unterstützung, die wir sehr, sehr zu schätzen wissen.
0: Ja, ich freue mich, dass ihr da seid und dass ihr die Einladung angenommen habt. Und wenn wir jetzt nochmal auf die Komposition und auf die Produktion zurückgehen, da ist ja in der heutigen Zeit, kommt man ja nicht um KI umher. Du hast gerade gesagt, Madeleine, du denkst dir das ja auch selber aus, die Texte. Wie wird das von dir aber auch handproduziert oder nimmst du auch tatsächlich noch KI als Unterstützung mit dazu oder singt ihr selber?
1: Ja, also wir singen selber, wir singen alles selber und wir komponieren alles selber und wir texten alles selber, da ist keine KI dabei. Was ich benutze sind, wenn es zum Beispiel um Chöre geht, da benutze ich zusätzlich zu unseren eigenen Stimmen Computerstimmen, die dann im Hintergrund sozusagen den Sound voller machen. Mhm. Also da benutze ich den Computer dazu, aber alle Stimmen sind unsere, alle Stimmen sind echte Stimmen und
0: das ist ja, doch schön, das genau. Muss man ja heute immer nochmal dazu sagen und das ist ja immer umso schöner, dass es ja auch handgemachte Musik sind, da stehen wir ja hier auch bei Karl so ein bisschen drauf, dass alles handgemacht ist und dass die Bonbons und die Seife und die Marmelade, alles wird von Hand gekocht und selber gemacht und auch das Radio ist ja hier handgemacht und wenn eure Musik natürlich auch handgemacht ist, dann spielen wir sie natürlich dann sehr gerne hier bei uns auch im Programm und es ist doch eine gute Überleitung. Welchen Song können wir jetzt noch von euch spielen?
1: Welchen Song
0: können wir? Gibt's
1: noch einen? Jetzt geht's aber wirklich Richtung Weihnachtslieder nur.
0: Ja, du. Warum nicht, ne? Was haben wir denn? Wenn wir schon den Ostersong vorhin gespielt haben, spielen wir jetzt noch einen Weihnachtssong, dann sind wir wieder ausgeglichen.
2: Dann nehmen wir den kleinen Wichtel.
1: Wir können den kleinen Wichtel, aber ich würde sagen, die Wintermelodie, da haben wir auch schöne Kinder. Sprecher mit drin.
2: Das
1: und da ist auch ein sehr guter, mein bester Freund, der ist Synchronsprecher, der hat da auch ein Part gesprochen. Also das Lied heißt Wintermelodie und ist eine süße, hübsche Wintermelodie und ich denke, das wären, wenn schon Weihnachten, dann richtig.
0: Genau, dann wäre es die Wintermelodie.

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0: fröhliche Weihnachten und ein gesundes und friedvolles neues Jahr wünschen euch kleinen und großen Helden da draußen, eure Knuddelbären.
1: Projekt Knuddelbären ist bei mir zu Gast im gläsernen Studio vom Karlserlebnis Radio. Marcel und Madeleine sind da. Ich grüße euch nochmal.
2: Hallöchen.
1: Ihr macht also Musik. Was macht ihr denn nebenbei, wenn ihr nicht gerade euch um das Kinderliederprojekt Knuddelbären kümmert, Marcel?
2: Ja, also ich arbeite in London bei der ABRSM. Das ist ein weltweiter Musikkonzern, ein weltweites Musikunternehmen. Und ja, jeder Tag ist musikalisch. Ich arbeite da mit Komponisten zusammen und auch mit Kindern zusammen. Und wir leiten auch viele Musikexams und wir haben Musikbücher und Lehrbücher. Und ja, jeder Tag ist musikalisch und das macht richtig Spaß neben den Knuddelbären.
1: Da sitzt du dann sozusagen auch an der Quelle, um dann die Sachen auch irgendwann mal bei den großen Labels zu veröffentlichen.
2: Ich hoffe ja, also das könnte tatsächlich sein. Ja.
1: Sehr gut. Madeleine, was machst du?
3: Ich habe meinen eigenen Friseursalon in Oesnitz-Erzgebirge und aus zweites Haupt die Knuddelbären, was eine erfrischende Alternative ist.
1: Ja, sehr schön. Dann laufen die Songs dann bei dir auch im Friseursalon ab und zu, oder?
3: Nein.
1: Stimmt, da läuft ja das Karlserlebnisradio.
3: Genau. Und wenn die dort gespielt werden, sind sie dabei.
1: Aha, ja. Sehr gut. Dann hast du ja, guck mal, jetzt hat sich Marcel schon so viel gewünscht, jetzt können wir bei dir ja auch nochmal die Musikkiste aufmachen. Was wünschst du dir für einen Song, können wir hier nochmal spielen?
4: Sag die Bengals. Die Bengals.
3: Ja, dann nehmen wir die Bengals von Eternal Flame.
1: Mit Eternal Flame für deinen Bruder.
3: Für meinen Bruder,
1: yeah. Okay. Genau. Na da, spielen wir jetzt hier im Karlserlebnisradio.
2: Yay. Dankeschön.

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1: Irene Cara wurde am 18. März 1959 in New York in einer Latino-Familie geboren. Schon als Kind spielte sie Theater, tanzte und spielte später auch an Broadway-Musicals mit. Mit Anfang 20 hatte sie dann ihren weltweiten Durchbruch, als sie im Film Fame die Hauptrolle spielte und den Titelsong sang. Zwar wurde der in Großbritannien eine Nummer 1 und auch in den USA sehr erfolgreich, aber im Rest der Welt war die singende Schauspielerin noch relativ unbekannt geblieben. Das änderte sich 3 Jahre später. Wieder war es ein Tanzfilm und wieder durfte Irene Cara den Titelsong singen, den sie sogar diesmal mitschreiben durfte. Flashdance, What a Feeling heißt der und wurde ein Mega-Erfolg. Nachdem der Film Flashdance abgedreht war, kam die Single im März 1983 heraus. In vielen Ländern kletterte Flashdance, What a Feeling, ein Song über das harte Leben einer Tänzerin, an die Spitze der Charts. In Deutschland wurde es eine Nummer 3, aber 31 Wochen blieb die Nummer in den Verkaufshitparaden. Auch das Video zum Lied wurde weltberühmt. Eine Tänzerin, nicht Irene Cara, tanzt und wird dabei mit Wasser überschüttet. Einfach, aber einzigartig. Was unfassbar klingt, es sollte der einzige weltweite Erfolg von Irene Cara bleiben, die von Flashdance, What a Feeling, aber 4 Millionen Platten verkaufen konnte. Von dem davon verdienten Geld konnte sie bis ans Lebensende gut leben. Denn Irene Cara starb schon 63-jährig im November 2022. Mit ihrem Flashdance What a Feeling aus 1983 bleibt sie aber für uns alle unvergessen.

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1: Die RTL-Satire-Sendung Samstagnacht war in den 90ern ein Zuschauermagnet. Zwei der Protagonisten, Olli Dietrich und Wiegald Boning, machten nebenbei schon längere Zeit Musik. Warum also nicht beides, also Satire und Musik, miteinander verbinden? Gesagt, getan, und die beiden traten ab Mitte der 90er als Blödelbarden-Duo auf. Passend wurde sich der Name Die Doofen gegeben. Obwohl man sagen muss, doof und dumm sind die beiden auf keinen Fall. Im Gegenteil, heute weiß jeder, dahinter stecken zwei intelligente, kreative Köpfe. Bereits 1992 gegründet, nahm die Karriere ab 1995 richtig Fahrt auf. Unter dem Zyklus Lieder, die die Welt nicht braucht, entstanden mehrere Blödelnummern. Die bekannteste wurde im Mai 1995 der Song Mief, nämlich jetzt auch, wenn ich stinke. Im Text geht es um fehlende Körperpflege, gegenseitige Anziehung und daraus resultierende Liebe. Verpackt in eine flotte Melodie. Schnell wurde Mief zur Nummer 1 in den deutschen Charts. In der Jahresendabrechnung wurde der Mitsing-Song in die Top 30 gewählt. Jedes Kind konnte den nicht ganz jugendfreien Text von Mief damals mitsingen. Selbst Topmodel Claudia Schiffer hatte einen Auftritt im Video zu Mief. Die Doofen hatten danach noch mehrere weitere Singles, aber der Erfolg von Mief wurde nicht mehr erreicht. Dietrich und Boning trennten sich zwar 1998 als Musikerduo, beide sind aber heute im Fernsehen weiter sehr aktiv. Und ihr Mief aus 1995 haben die beiden Doofen

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1: Gute Nachrichten für Musikliebhaber. Forschungen zeigen, Menschen, die bei Musik Gänsehaut bekommen, haben besonders starke Verbindungen zwischen Hör- und Emotionszentren im Gehirn. Dadurch können Klänge Gefühle besonders intensiv auslösen. Ein kraftvoller Chor, ein Beatdrop oder eine besondere Stimme kann so einen echten Gänsehautmoment verschaffen. Unser Gehirn belohnt diese emotionalen Augenblicke mit einem starken Glücksgefühl. Ein schöner Beweis dafür, wie sehr Musik Menschen berühren und verbinden kann.
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0: Die Zahl des Tages ist die 9,7. 9,7 Meter lang ist die legendäre Abflussrutsche im Pipi-Kaka-Land bei uns im Karlserlebnisdorf in Lockstedt im schönen Kuxland. Mutige nehmen Platz auf dem größten Klo, das man je gesehen hat. Dann einmal tief durchatmen und dann geht's mit Karacho die Abflussrutsche runter. Ja, so verrückt kann Rutschen sein. Bei uns im Pipi-Kaka-Land im Karlserlebnisdorf in Lockstedt, wenn ihr unsere Abflussrutsche runterrutscht. Die ist immerhin 9,7 Meter lang.
1: Das war

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1: Gute Nachrichten aus Hessen. Ein Start-up verwandelt dort Reste aus der Sojaverarbeitung in eine nachhaltige Fleischalternative. So werden wertvolle Rohstoffe weiter genutzt, statt im Abfall zu landen. Die Idee spart Ressourcen und zeigt, wie Kreislaufwirtschaft in der Lebensmittelbranche funktionieren kann. Gleichzeitig entstehen neue, innovative Produkte für eine nachhaltige Ernährung. Ein inspirierendes Beispiel dafür, wie aus Resten neue Chancen entstehen können.
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